USA und von verschiedenen anderen Entwicklungen. Also schon was Neues, was Originelles, was Ungewöhnliches. Und die Birds waren mittendrin und ihre Konzerte waren damals sehr beliebt und sehr begehrt. Da kamen die Massen und wie gesagt eben auch eine ganze Reihe von Promis.